Moin und herzlich willkommen zu einer neuen Sendung Teen Beat Damals. Es ist die 473. Am Mikrofon und Sendeverantwortung Ihr Plattenplauderer Gerd Musfeld. Querbeet geht es heute. 28 Aufnahmen habe ich dabei. Mal sehen, welche es in die Sendung schaffen.

Raunchy. 1957 war das ein Nummer-1-Hit in Amerika, allerdings nicht in der eben gespielten Version mit dem Orchester Billy Vaughan, sondern mit Bill Justice. Dabei habe ich heute auch noch die Version mit Ernie Freeman, aber die gibt es denn wohl eher ein andern Mal. Aus dem Jahr 1956 habe ich hier die Everly Brothers, also noch vor ihrer Zeit des großen Hits Bye Bye Love. Turned Down heißt der Song.

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1: Brownie McGee var der med Step It Up and Go, altså Rhythm and Blues, und davor hörten sie Del Shannon mit dem Weary Blues. Mit den ersten vier Songs habe ich also gleich fast die ganze musikalische Bandbreite der heutigen Sendung vorgestellt. Folk fehlt noch. Hier sind The Brothers Four mit If I Had a Hammer. Sicher ist der Song besser in Erinnerung mit Trini Lopez oder Peter Paul and Mary.

dem Lonely Boy von Paul Anka wurde natürlich bei Annette Funicello ein Lonely Girl und mehr Teen-Sound machten Danny and the Juniors mit Twist in Germany. Ein Hit wurde es bei uns dennoch nicht. Vergiss ihn, wenn er dich nicht liebt und komm zurück zu mir. Diese Empfehlung gibt jetzt Bobby Rydell, Forget Him.

Anfangs wollte niemand glauben, dass die Beatles Amerika und die Welt erobern würden, und so machte man das, was immer gemacht wurde. Man coverte einen Song für den eigenen Markt. Das war gang und gäbe in Deutschland, in Großbritannien und vielen anderen Ländern. Aber es ging schief, ausgerechnet in Amerika. Die Crickets scheiterten kläglich mit dem Versuch, den Beatles-Titel »From Me to You« zum Erfolg zu führen. Dort wollte man das Original hören. »Wo bist du letzte Nacht gewesen?« »Where did you go last night?« Diese Frage aller Fragen stellte Bill Haley. Der nächste Interpret will eines Tages die Geschichte seines Lebens schreiben, »The Story of My Life«, und es ist heute nicht Marty Robbins, sondern Bobby V.

Moin und hallo, Gerd Musfeld am Mikrofon mit der 473. Sendung Teen Beat damals. Und wir machen heute einen Streifzug querbeet durch meine Schallplatten und CD-Sammlung. Ich wünsche gute Unterhaltung.

Barbara Pittman stellte fest, I'm getting better all the time. Wie schön für sie. Es war übrigens die dritte Version des Songs und Bo Diddley hat sicher recht, wenn er behauptet, du kannst ein Buch nicht nach dem Umschlag beurteilen. You can't judge a book by its cover. Wir nehmen jetzt den Nachtzug, a night train, und der wird geführt von Bill Black.

Bob Byrd und Earl Nelson waren das mit Chains of Love. Bob und Earl nannten sie sich, aber bereits 1957 startete Bob Byrd als Bobby Day parallel eine Solokarriere. Little Bitty Pretty One und Rockin' Robin waren seine großen Hits 1957-58. Ach ja, Mitglied der Hollywood Flames waren sie auch und da hatten sie 1958 mit Buzz Buzz Buzz seinen großen Hit. So Rare war 1957 ein Hit für das Orchester Jimmy Dorsey und ich habe heute eine Vokalversion mit Andy Williams gespielt und die stammte von der Cadence LP Two-Time Winners aus dem Jahre 1960. Wir machen weiter mit Curtis Lee und Lonely Weekends. Und da habe ich den Eindruck, der hat etwas reichlich die Musik von Dionne and the Belmont.

nicht so sehr amüsiert schien Bobby Darin über die 18 gelben Rosen, 18 Yellow Roses, und Bobby Freeman ist sein Girlfriend abhanden gekommen, denn er fragte, where did my baby go? Dazu passt ja vielleicht Bobby Fuller mit Those Memories of You, diese Erinnerungen an dich.

Meine Güte, ich glaube, wir werden jetzt doch etwas reichlich sentimental. A sad guitar, the bell notes waren das. Schließen möchte ich mit dem 60 Minute Man und Billy Ward and the Dominoes, aber es ist nicht die Stimme von Billy Ward oder Jackie Wilson oder Clyde McFader, sondern die des Basssängers Billy Brown, die zu hören ist.

für heute und ich denke, es müsste für jeden etwas dabei gewesen sein. Nächste Woche bin ich wieder für Sie da, wenn Sie mögen. Ich würde mich freuen, Sie wieder begrüßen zu dürfen. Fahren Sie vorsichtig im Land der immer noch unbegrenzten Geschwindigkeit. Denn das wünscht Ihr sinneverantwortlicher Plattenplauderer Gerd Mußfeld.

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2: Ein neuer Kalendertag, der heißt bei uns auch immer gleichzeitig eine neue Sammelgelegenheit für nette und amüsante Oldie-Musikgeschichten, die es einfach nicht verdient haben, in Vergessenheit zu geraten. Und dabei schenkt uns das Medium Internetradio auch inzwischen wirklich ausreichend Sendezeit, damit man so ein weitreichendes Projekt auch über mehrere Jahre tatsächlich planen und angehen darf. Ein wahres Geschenk für jemanden, der wie ich noch in den 90er Jahren an der UKW-Front dauernd bekommt, was man in einem schmalen 2-Stunden-Oldie-Segment pro Woche machen darf und was auf keinen Fall geht. Aber dabei ist jetzt auch das Thema Oldies, aus welcher Musikbrille man das auch immer betrachten möchte, mit einem naturgegebenen Geschichts- und Geschichtenanteil ganz unweigerlich schon immer verbunden. Und den dürfen wir jetzt im Internetzeitalter auch endlich in vollen Zügen auch auskosten. Nur das bedeutet auch immer wieder eine entsprechende redaktionelle Vorarbeit. Denn der Inhalt generiert sich halt leider nicht von selber. Bereits sprechfertig, vielleicht auch noch von einer tollen künstlichen Intelligenz geliefert. Außerdem weiß da ja auch noch niemand, ob auch unsere analoge Musik bei der KI inzwischen schon überhaupt angekommen ist. Wir sammeln also weiterhin ganz analog Musikgeschichten aus alten Tagen für unsere Songstory-Abteilung bei unserem täglichen Hit History Tageskalender. 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

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Damit wir aber dieses Konzept auch garantiert nicht auf das Thema Geburtstage eingeschränkt sehen wollen, dafür habe ich auch schon seit Jahr und Tag mal zwei stellvertretende 8-stündige Themenstrecken auf die Spur gebracht. Zu Halloween oder auch zum Thema der Mondlandung. Auch damit man mal exemplarisch erleben kann, dass zum Beispiel der 31. Oktober oder gerne auch der 21. Juli solche Sendungen eigentlich immer themenbezogen gerne auf den Kalender nehmen mag. Mit unserem Hit History Geburtstagskalender. Da brechen wir aber die Stundenbarriere jetzt endgültig auf, weil es auch einfach Sinn macht, sich nicht mehr davon leiten zu lassen. Wenn also mehrere Stimmen und mehrere Redakteure sich auf gut gemachten Inhalt konzentrieren, dann kommen am Ende wahrscheinlich mehr Beiträge raus, die man wieder verwenden kann und vor allem nochmal hören möchte, als wenn man seine Zeit als Radiomacher häufig auch dazu verwenden muss, immer diese Stunde voll zu kriegen. Ein Radiorelikt aus dem 20. Jahrhundert, das man sicherlich so leicht zwar nicht abschütteln kann, aber wir können es mal versuchen mit unserem Hit History Tageskalender.

Ich hoffe, ihr bekommt da mit der Zeit so einen groben Eindruck, dass ich hier nicht über ungelegte Eier sprechen möchte. Im Gegenteil, wenn es doch schon gut 4000 Songgeschichten aktuell auf die Tage verteilt gibt und 2000 Geburtstagsgeschichten auf unserem Kalender, freilich auch schon immer mit 2 oder 3 Geburtstagsgeschichten pro Tag am Start. Aber wenn ihr dieses Sendekonzept mal noch 2 oder 3 Jahre lang mitverfolgen wollt, dann sind es vielleicht 5 oder 10 Geburtstagsbeiträge an jedem Tag. Wir wollen mal sehen, wie sich das so weiterentwickeln lässt. Ein Fundus, an dem sich auch gerne andere Radiomacher und auch Sendebetreiber gerne beteiligen können. Mit immer unterschiedlichen Stimmen, mit unterschiedlicher Machart, mit unterschiedlichem musikalischen Schwerpunkt, mit einer Musikgeschichte, die aber bleiben darf, weil sie einmal gut gemacht wurde. Genauso wie am selben Kalendertag eben auch immer derselbe Geburtstagsaspirantenkreis zur Verfügung steht. Schließlich schaut sich doch auch der ein oder andere gerne mal einen guten Spielfilm im Fernsehen gerne nochmal an. Und er lässt, weiß Gott, nicht immer nur Bauern Frauen suchen oder Stars durch den Dschungel laufen. Wir sammeln gerne Musikgeschichten, damit auch längst vergangene Tage nicht in Vergessenheit geraten. Auch vielleicht hier durch unseren Hit History Tageskalender.

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3: Willkommen Historianer, die Hit History Halbzeit meldet sich wie an jedem Tag hier wieder zurück mit Axel Lindner mit je einer halben Stunde zu den Originalversionen berühmter Hits aus den 50s, aus den 60s und dann auch wieder für einen vollen Jahresdurchlauf durch die 70s. Und so holen wir uns dann jetzt auch natürlich wieder aus unseren Transition Years, Mitte der 50er Jahre, wieder eines unserer Black and White Hit-Vergleichsbeispiele wieder mal raus. Immer auf die damals mehr oder weniger getrennten Stil-Hit-Paraden auch ausgelegt mit den Pop-, den Rhythm and Blues- und den Country-Hitlisten. Und zum Schluss gibt es dann auch noch, wie gewohnt, unser deutsch-englisches 50-50-Pärchen mit einer Musikgeschichte, die die deutschen Schlageradaptionen auch immer gerne hinter den tönenden Musikkulissen auch weiter in den Vordergrund bringt und das Ganze zumindest mal ins finanziell richtige Bild rücken möchte. Ein Kollege sagt mir neulich dazu, bei deinen Hit-History-Halbzeiten ist das immer wie bei so einem musikalischen Kindergeburtstag. Und ich verspreche es euch, das ist auch garantiert weiterhin ohne Kalorien, aber vielleicht nicht ohne Suchtgefahr, Historianer. Zumindest für wirklich interessierte Zuhörer bei unserer Hit History Halbzeit.

0: Wir treffen uns als nächstes in den Rhythm and Blues Top 10 im Februar 1961. Hier mit der Queen Aretha Franklin und ihrem Bandleader Ray Bryant. Damit auch in die Popcharts rübergeschwappt. Mit ihrem erst zweiten landesweiten Top-Hit aus der Feder von John Leslie McFarland. Und den sollte man im Laufe seiner Komponistenjahre auch in keinem Fall unterschätzen. Denn der startet schon 10 Jahre zuvor, 1951, erstmal mit Louis Jordan oder Ernestine Allen und auch den Songs für eine Tony Harper oder für den Merv Shiner bei der Country-Abteilung. Aber dieser J. Leslie McFarland, der schreibt auch zum Beispiel für den Bill Haley die Teenager's Mother oder den Rockin' Rover oder You Hit the Wrong Note, Billy Goat, bis dann später auch die Beat-Freunde von ihm was abbekommen mit den Little Children für den Billy J. Kramer and the Dakotas. Alles von diesem J. Leslie McFarland. Nur quasi mittendrin, da liegt dieses It Won't Be Long für den Jimmy Gilmer und seine Fireballs.
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It won't be long. Es wird nicht lange dauern nach dem Erfolg von Jimmy Gilmers Fireballs. Da schwappt diese Komposition von J. Leslie McFarland auch sofort auf die Insel mit rüber, mit der nordirischen Sängerin Ottilie Patterson, der Ehefrau von Bandleader Chris Barber, mit der britischen Variante von It Won't Be Long.

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1: Mit dem heutigen schwarz-weißen Hitvergleich habe ich auch noch Jahrzehnte später immer noch zuallererst mal diesen wirklich unsäglichen Fernsehauftritt von Pat Boone im Gedächtnis, bei dem der rhythmisch eigentlich vollkommen unkoordiniert mit den Fingern schnippt im Fernsehen, ohne tatsächlich auch nur ein einziges Mal wirklich den Takt dabei zu treffen. Und dabei lächelt er wie gewohnt ganz fotogen in die Kamera und er will seinem Publikum irgendwie klar machen, dass er jetzt bei Tutti Frutti die absolut wilde Rock'n'Roll-Show abliefert. Natürlich aber nur im Rahmen dessen, was für einen braven, weißen, amerikanischen Mainstream-Teenager noch so als gesellschaftlich vielleicht maximal ausgelassen gelten darf. Und dann schreiben wir mit diesem weißen Pop-Plagiat den Rang 12 im Jahr 1955, in dem ein Großteil der weißen Teenager auch vollkommen selbstverständlich nicht die Rhythm and Blues-Aufnahme kauft von Little Richard. Deshalb landet seine Rhythm and Blues Nummer 2 nur 5 Plätze schlechter hinter dem Pat Boone in den Pop-Hit-Paraden. Aber auch davon, von Little Richard, gibt's eine wirklich bahnbrechende Filmszene aus dem Musikfilm von Don't Knock the Rock mit den 3 Saxophonen der Upsetters und einem wirklich elektrisierenden Little Richard Pennyman am Piano, der einen mit demselben Song im Grunde in ein anderes musikalisches Universum katapultiert. Und wenn das vielleicht mal im Ansatz auch nicht mehr ganz wertneutral klingt, genauso soll's auch diesmal sein. Denn wenn ihr euch diese beiden Filmausschnitte bei YouTube direkt nacheinander anschauen wollt, dann wisst ihr jetzt ganz genau, was dieses vielleicht so blass wirkende Wort der Transition hier wirklich bedeutet und welche grundsätzlich andere musikalische Neuzeit jetzt bevorstehen wird. Denn hier suchst du trotz des langsameren Rhythm and Blues Grundbeats vergebens an der weißen Handbremse sie irgendwie zu ziehen. Und allein schon, wenn diese beiden Aufnahmen nur hintereinander gehört werden, dann kann man es eigentlich bis in unsere heutigen Tage auch längst noch spüren, dass der Pat Boone zwar wohl damals umsatzträchtiger den Hit verbuchen konnte, aber hiermit beginnt die Neuzeit. Das ist das Zeitalter, das wir für dahin den Rock'n'Roll nennen, aber nur mit dieser Version von Tutti Frutti mit Little Richard.
2: Wabababaluma!

Bam-bam-bam-bam-boom. Diesmal steht's auf der Popskala noch 12-17 gegen den Little Richard. Aber bald schon, bei der nächsten Single mit der Long Tall Sally, da hat er dann seine Mannschaft angewiesen, den Songtitel deutlich schneller zu spielen als hier noch bei Tutti Frutti. Und siehe da, bei der Long Tall Sally wird's dann nur für wenige Monate später dann bereits 8-7 für den Little Richard ausgehen in den Popcharts. Der Siegeszug des Rhythm and Blues beginnt also sich bald zu brechen, auch wenn hier die Zeit Ende 1955 noch nicht ganz in der vollen Breite mal aufzeigt, wohin die Entwicklung des Rock'n'Roll alsbald gehen wird. Nach dieser Gegenüberstellung von Tutti Frutti, da hatten auch nicht wenige Menschen bei uns in Deutschland immer noch diesen Begriff der Negermusik verwendet. Aber würden wir uns heute vielleicht an den Rock'n'Roll noch erinnern, wenn es damals immer so geklungen hätte, wie uns hier auch noch zeitgleich ein Art Mooney bei Tutti Frutti dann auch noch anbietet. Kaum eines unserer rund 400 schwarz-weißen Songpärchen dieser Tage bringt diesen sozialen Sprengstoff wohl klarer und deutlicher zutage als dieses Tutti Frutti. Denn ich würde mal sagen, Brav war gestern und klang genau so wie Art Mooney.

Lass die anderen alle wandern im Schlepptau vom ersten weltweiten Hitdurchbruch von Walk On By mit dem Urschöpfer Leroy van Dijk. Und demnach startet man auch hier wenig später den Rainer Bertram damit nochmal aus, im ganz ähnlichen Stil mit einem deutschen Textvorschlag, auch wenn es damit hüben und drüben diesmal keinen landesweiten Hitparadenerfolg zu vermelden gibt. Aber genau solche Nachfolgehitkandidaten, die waren damals in der deutschen Schlagerfabrik auch so gut wie an der Tagesordnung. Denn hier ist ein Leroy van Dijk eben schon bestens bekannt, auch beim deutschen Teenager-Publikum. Also braucht man dafür auch schon mal weit weniger Werbung zu betreiben, als vielleicht noch bei einem neuen Newcomer aus Amerika. Und dabei ist es gar nicht so wichtig, dass der deutsche Rainer Bertram auch in eigenem Namen überregional nicht punkten kann. Es reicht vollkommen, an der Popularität von diesem Leroy van Dijk teilzuhaben, beim deutschen Umsatz vom Original mit Be a Good Girl von und mit Leroy van Dijk.

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1: Wir möchten euch an dieser Stelle auch gerne mal jeden Tag aufs Neue was fragen, ob es denn da eigentlich so ein bisschen mehr von Musikgeschichte geben darf. Für manche inzwischen tatsächlich ein recht ungewohnter Radiomoment, wenn sich's auch mal für eine Hit-History-Halbzeit mal nur für ein oder zwei Songs drehen mag. Aber probiert's einfach mal aus für eine nächste Hit-History-Halbzeit.
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von den Rolling Stones, der meint zum Beispiel dazu in einem Interview, das war genau diese Capital Single von Les Paul und Mary Ford, dass ich mir kaum vorstellen könnte, dass es ohne diese Komposition von Morgan Lewis und Texterin Nancy Hamilton die Stones überhaupt gegeben hätte. Aber Historianer, wir wären ja hier nicht auf Spurensuche unterwegs, wenn wir uns hier auch nicht zu so einem herausragenden Nachfolger nicht auch die erste Songgeschichte zu diesem How High the Moon auch mal wieder zutage fördern lassen. Denn auch wenn der Les Paul seine eigene erste Aufnahme von How High the Moon auch schon als V-Disc veröffentlicht, dementsprechend noch im letzten Kriegsjahr 1945, das heißt trotzdem das erste halbe Dutzend an offiziellen Singles, das entsteht davon bereits genau 5 Jahre vorher im Jahr 1940 mit Mitchell Iris, mit Russ Morgan, mit Larry Clinton oder mit Freddie Rich. Aber die erste Version davon, die hinterlässt uns genau am 7. Februar 1940 hier der Orchesterchef Benny Goodman mit seinem Original von How High the Moon.

Natürlich auch gleich vom Start weg mit dem Originalinitiator im Jahr 1940 auch zum ersten Mal in die Top 6 bewertet mit Benny Goodman und seinem How High the Moon. Und dann tastet man sich damit durch die Kriegstage in 78 Umdrehungen mit Don Byers, mit Gene Krupa, mit Charlie Ventura, und auch im Nachkriegsamerika entstehen davon auch noch vor Les Paul und Mary Ford ein gutes Dutzend weiterer Singles, wovon auch eine weitere Capital-Variante von Sängerin June Christy mit ihrem Bandleader Stan Kenton eben auch nochmal kurz vor Les Paul und Mary Ford damit in die Hitparaden kommt. Und wie bei Stan Kenton eigentlich üblich, hier wird geskettet, was das Zeug hält, noch gut ein Jahrzehnt vor unserem heutigen nächsten Hit. Dann gleich mit Queen Ella, Pretty Jazzy in den Poplisten mit How High the Moon durch Stan Kenton.

How High the Moon, dann im Schlepptau von Les Paul und Mary Ford im Jahr 51, auch bei uns in Deutschland zu kaufen mit Helmut Zacharias bei der Brunswick und auch mit Orchesterchef Werner Müller für die deutsche Polydor. Aber die nächste Chartversion, die reiht sich dann wieder ein gutes Jahrzehnt später erst mit ein, durch die nächste herausragende Jazz-Variante in 45 Umdrehungen dann im Jahr 1960. Und auch hier wird nochmal geskettet und gechartet, was das Zeug hält. Ella Fitzgerald ist dran mit How High the Moon.

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unverkennbar mit dem Pianoanschlag von Floyd Kramer hier ab ins nächste Jahrzehnt, ins Jahr 1963 in die Hitlisten, im Nachgang von seinen Hits um San Antonio Rose oder Last Date. Aber unser heutiger Hitabschluss, der macht dann nochmal einen Dekadensprung bis in die deutschen Top 30 jetzt im Jahr 1975. Und auch wenn wir jetzt schon mit unseren längst obligatorischen mindestens 20 Hitparaden Jahren schon durchwehren. Diese recht mutige Draufgabe von der Gloria Gaynor, die zeigt auch ganz eindrucksvoll, was man aus so einem Tin Pan Alley Klassiker im Laufe der Zeit noch so alles gestalten kann. Hier heißt es eigentlich eher Tin Pan Alley Goes Disco, mit genau 35 Hitparaden Jahren als Zwischenraum, mit der einzigen in Deutschland platzierten Hitfassung von How High the Moon, jetzt noch ab ins Jahr 1975 mit Gloria Gaynor.

Mit diesem Top-20-Hit von Dee Clark im Sommer 1959, da greifen wir uns diesmal zum Originalvergleich auch gleichzeitig eine Rhythm and Blues Nummer 2 raus, die aber im Original von den Komponisten Otis Blackwell und Bobby Stevenson noch gar nicht zum Hit geführt hatten, obwohl die beiden mit dem Thurston Harris im Jahr 1958 auch einen absolut angesagten Hitparadenstürmer ausrüsten, nach dessen Hit vom A Little Bitty Pretty One oder auch dem Erfolg von Over and Over, beides von Bobby Day entlehnt, da erscheint die Interpretenauswahl mit dem Thurston Harris und seinen Sharps auch vollkommen richtig. Nur die Hits, die lassen sich einfach in jeder Hinsicht nicht planen. Aber Hartnäckigkeit, die führt manchmal trotzdem zum Erfolg. Gleich nach dem Original von Hey Little Girl, hier mit Thurston Harris.

Im typischen Shave einer Haircut, Two Bits, Bo Diddley Beat, aber nicht nur dort aktuell. Gerade aber, weil die Versionsvielfalt von so vielen Hits damals auch so stark ausgeprägt war, da findet damit auch bei uns in Deutschland diese Komposition von Otis Blackwell und Bobby Sherman in die Hitparaden mit Ted Herold. Wann immer wir damit auch in einem Zug mal gleich die deutsche Variante mit anbieten können, da lohnt sich dann auch der Hinweis auf ein weiteres, recht stark bestücktes Stilmerkmal in diesen Tagen, das wir hier auch gerne die deutschen Doppelpaare nennen. Auch hiervon gibt es mit Sicherheit schon mal mehr als 1000 solcher eingedeutschten US-Hits, mit denen die deutschen Texter dann auch immer sofort am Originalverkauf in Deutschland zu 25% beteiligt werden. Es war also in jedem Fall immer ein recht einträgliches Geschäft, nur mal eben einen schnellen 1:1 Text auf so einen US-Hit von Dee Clark mal draufzulegen, weil der Texter damit auch immer bereits einen etablierten US-Hit als Vorlage quasi geschenkt bekommt und auch zusätzlich am Originalverkauf noch beteiligt wird durch den deutschen Text zu Hey Little Girl für Ted Herold.

Wenn wir damals im Popclub beim 50s Record Hop die Tanzfläche voll hatten mit den Rockabilly-Fans, die dort gejumpt hatten, was das Zeug hält, dann war es auch mal absolut angesagt, so einen Sonny Boy Williamson mit dran zu heften. Denn die Ekstase, die geht bei solchen Tanzrhythmen garantiert auch in Schwarz hier zu Boppin' with Sonny, weil boppen wollten die ja alle. Und das sorgte dann auch nicht selten für so ein gutes Stück weit für die Akzeptanz zwischen den Hardcore-Rockabilly-Fans und den Vertretern der Rhythm and Blues Gemeinde. Freilich heutzutage beim eher längst geglätteten 50s Record Hop Tanzsound kaum mehr gefragt auf den Flächen. Aber weil ja auch wegen der häufigen Nachfragen dieses Thema Popclub und 50s Record Hop bei mir immer wieder auftrifft, da möchte ich euch bei solch einer Gelegenheit auch immer mal wieder ein paar Minuten mitbringen mit solch kräftigen Sounds, die damals auf den Tanzflächen gang und gäbe waren. Denn Tanzmusik ist eben während der 50er und 60er Jahre kein seichtes Popmaterial gewesen, sondern auch hier am Beispiel mit Papa Lightfoot auch keine leichte Kost, aber eben auch das soll so eine Jahresrundreise instrumental auch mal gerne mitleisten. Jumpin' with Jarvis von und mit Alexander Papa Lightfoot.

Wir kommen heute auch noch ganz buchstäblich in Stimmung. Alles knapp 20 Jahre nach dem Glenn Miller mit In the Mood, auch bereits 1940 schon zum ersten Mal auf Platz 1 in den Hitparaden gelandet. Aber auch diesmal wird daraus im September 1959 mit Pianist Ernie Fields ein Top-10-Hit. Nur wenn wir dabei auch ein bisschen genauer hinschauen wollen, dann ist dieser Ernest Lawrence Fields aus Texas auch bereits am 26. August im Jahr 1904 geboren. Und das heißt jetzt, er ist bereits 55 Jahre alt zu diesem Zeitpunkt. Dementsprechend alles andere als ein Rock'n'Roll-Held, sondern wir blenden mit ihm mal jetzt ein Stück weit zurück in die Anfangstage, bereits ins Jahr 1939 mit dem Ernie Fields Orchestra hier zum Karrierestart mit seinem T-Town Blues.

Queen Ella Fitzgerald übernimmt hier 1940 von Ernie Fields auch seinen Jubilee Swing, damit auch noch in der Zeit, als unser Jubilar bereits seine ersten eigenen Orchestererfahrungen eingesammelt hatte. Aber damit scheint auf der anderen Seite auch vollkommen klar, dass er sich auch bestens drauf versteht, alte Swing-Klassiker in jetzt einem neuen Gewand nochmal in die Hitparaden führen zu können. Denn auch gleich direkt nach seinem Erfolg von In the Mood, da greift er sich 1960 auch gleich den nächsten Glenn Miller Klassiker auch nochmal zum Nachfolgehit. Und somit sollten wir auch mit diesem Bandleader auch mal zuallererst auf seine Bandbesetzung ein bisschen schauen. Denn der Ernie Fields sammelt auch schon an der Westküste quasi alles, was da Rang und Namen hat, um damals auch für authentischen Rock'n'Roll und Rhythm and Blues Sound zu sorgen. Mit Saxophonist Plas Johnson, mit dem Schlagzeuger Earl Palmer oder mit dem Gitarristen Ronnie Hall. Und mit dem spielt der Ernie Fields ohnehin auch schon seit seinen Anfangstagen in den 30er Jahren zusammen. Und so entstehen daraus eben neue Hits aus alten Swing-Klassikern. Ja, auch mit dem Chattanooga Choo Choo von Ernie Fields.

dreimal Glenn Miller in jeweils neuem Hitparadengewand durch Bandleader Ernie Fields mit deutlichem Saxophon-Solo von John Plass Johnson, ohne den an der Westküste in Los Angeles auch Dutzende an Rock'n'Roll-Klassiker nicht denkbar gewesen wären. Von Hits mit den Platters, mit Larry Williams, mit Bobby Day oder mit Duane Eddy, auch an der Seite von Sam Cooke, mit dem Pink Panther von Henry Mancini. Die Bandkarriere von Ernie Fields, die nimmt aber auch 1964 auch mit seinen selben Musikern ein Ende, aber nicht ohne jetzt quasi seinen Erstlingsrocker hier noch zu hinterlassen, denn sein Annie's Rock, das kommt noch einen Tick vor seinem überraschenden Erfolg von In the Mood, hier bereits 1958 am Start, im Namen von Ernie Fields.

Come on in, hereinspaziert. Wir gehen gleich weiter zum nächsten Geburtstag. Heute am 26. August 1927 geboren als der Reginald Hogan Bretagne. Und genauso wie auch der Cliff Richard geboren in Indien, aber dann auch schon früh übergesiedelt aus der britischen Kolonie nach England. Und dort landet der Tony Brent zwischen 1953 und 59 am Ende 12 Charthits, an denen wir aber wie so oft gänzlich vorbeisegeln heute. Denn in die Charts kommen von ihm vor allem die langsamen Balladen, meist von den zeitgleichen US-Vorlagen, noch bevor die Rock'n'Roll-Welle dann auch England erreicht, mit einer Frühzeitausnahme in Anlehnung bei Queen Ella Fitzgerald. Die macht dann auch die Patti Page zum US-internen schwarz-weißen Doubleplay und wir gehen damit auf die Insel zum Ding Dong Boogie. Im selben Jahr 1953 auch mit der René Franke bei uns am Kontinent gelandet in Deutsch, genauso wie eben hier unser Jubilar auf der Insel mit Partnerin Julie Dawn zum Ding Dong Boogie mit Tony Brent.

Erst die Jewels und dann Otis Williams mit seinen Charms lassen grüßen mit einem vollen Dutzend noch weiterer US-Versionen von diesen Hearts of Stone. Natürlich allen voran auch die Pop-Nummer 1 von den Fontaine Sisters. Also auch hier wieder wie selbstverständlich die landeseigene Kopie von unserem Jubilar im selben Jahr 1955, bis dann seine Schallplattenkarriere im Jahr 1961 hier noch mit einer typischen belgischen Popcorn-Single endet. Diese belgische Tanzszene, die sich auch mit solchen Mid-Tempo-Singles auch gerne auf den Tanzflächen breit macht. Mit den 10 Lonely Weekends im Namen von Tony Brent.

Die Originalvergleichsgeschichte von diesem Living Doll mit der Originalversion von David Hill, die gibt's natürlich an entsprechender Stelle bei unseren Top 1000 an Originalversionen berühmter Hits. Denn heute, Historianer, ist wieder Zeit, mit dieser britischen Nummer 1 mal abzutauchen in den Frühsommer 1959, um damit auf die Filmleinwand zu gehen mit dem Kinodebüt von Cliff Richard. Denn der spielt bei A Serious Charge, ein echter Vorwurf, erstmal den Bruder Curly Thompson, als dort der Gauner Larry Thompson, gespielt von Andrew Ray, auf den Pfarrer Reverend Howard Phillips trifft, gespielt von Hauptdarsteller Anthony Quayle. Und der will den Larry dazu bringen, dass er sich um seine schwangere Freundin Mary Williams kümmert und bringt das Thema in aller Öffentlichkeit vor seinen Freunden zur Sprache. Und daraufhin startet dieser Larry einen Rachefeldzug, auch mit Hilfe einer alten Jungfer Hester Peters, die den Reverend Phillips beschuldigt, sie missbraucht zu haben. Denn nachdem die Hester bei Reverend Phillips nicht landen konnte, will auch sie sich bei ihm rächen. Eine für damalige Zeit 1959 recht gewagte Filmhandlung, bei der die schwangere Mary dann auch noch vor ein Auto läuft, um quasi Selbstmord zu begehen. Also alles andere als ein sorgloser Unterhaltungsfilm. Nur mit der Musik im Film, da beginnt natürlich auch nicht nur in England ein neues Zeitalter mit dem neuen britischen Superstar Cliff Richard im Film A Serious Charge.

Auch die späteren Shadows sind hier noch als die englischen Drifters im Film vertreten mit ihrem Instrumental Chinchilla. Auch der britische Popstar Jess Conrad kommt im Film Serious Charge noch zu einem kleinen Auftritt. Denn 1959, da war man sich in England noch nicht ganz deutlich sicher, nach einem britischen Pendant zu Elvis schon den richtigen gefunden zu haben. Und so brachten sich damals auch noch einige Kollegen von Cliff Richard in Stellung. Auch zum Beispiel mit Marty Wilde, dem Vater von Kim Wilde, oder dem Craig Douglas, bald im Streifen von Ringer Ding Rhythm hier auch zu sehen, oder mit Terry Dean in der Hauptrolle von The Golden Disc, mit Anthony Newley bei Idol on Parade oder auch beispielsweise ein Billy Fury in Play It Cool. Alles Filme mit Musikbeteiligung aus England, denn es gibt natürlich auch hier ganz im wörtlichen Sinn No Turning Back, kein Zurück mehr, denn der Siegeszug des Rock'n'Roll, der macht sich auf der Filmleinwand auch weiter breit, bald dann auch mit Cliff Richard als Hauptdarsteller in The Young Ones, in Summer Holiday, bei A Wonderful Life oder auch bei Finders Keepers. Alles natürlich auch hier bei uns im musikalischen Kurzüberblick, bei unseren täglichen Film- und Fernsehgeschichten von damals. Heute aus A Serious Charge mit dem Leinwanddebüt von Cliff Richard.

0: wenn wir bei unserem Oldie-Spartensender diesen Slogan anbringen, dann habe ich dazu unlängst mal eine gewagte These in den Raum gestellt, dass kaum mehr als 10% aller Chart-Hits noch für die heute immer noch aktive Tanzmusikszenerie überhaupt tauglich sind. Will heißen, ganz egal, ob wir uns von einem wöchentlich stattfindenden Lindy Hop-Abend mit der Musik der 30er und 40er Jahre unterhalten lassen wollen oder hier bei uns wöchentlich mehrfach stattfindend der 50s Record Hop oder auch bei den landesweiten Northern Soul Abenden ganz genauso oder auch gegebenenfalls von so manchen Diskothekenabenden aus den 70s, ganz zu schweigen natürlich von den Rockklassikern, die damals wie heute in den einschlägigen Tanzschuppen für volle Flächen sorgen. Das ist die Musik, die heute im 21. Jahrhundert immer noch gerne zum Einsatz kommt. Auch abseits aller etablierten Hitparaden, Bucheinträge und auch abseits aller Slogans, die daraus entstammen mit den besten Hits aller Zeiten. Nur eben die einschlägigen Tanzklassiker, die stehen nun leider kaum in irgendwelchen Büchern zum Nachlesen, sondern die 1000 wichtigsten Diskothekenknaller oder die besten 1000 Rockklassiker, die muss man sich anderweitig oft recht mühsam erstmal zusammenklauben. Die vielleicht 90% der damals nicht gecharteten Tanzflächenfluter, die würde ich mir auch gerne aus den 70s und den 80s präsentieren lassen. Aber Historianer, da fehlt mir absolut die Fachahnung und dafür brauchen wir euch, Diskothekengänger, oder auch eure Schallplattenerinnerungen an die Paartanzabende mit der dazu passenden Musikauswahl. Die gut 1000 Pop-Hits pro Jahr, die haben schon viele ausgezeichnet gut gemachte Oldie-Sendeformate gefunden. Aber uns interessieren hier die handverlesenen restlichen 90% der Tanzmusikkultur von damals. Hier gerne auch durch eure Mithilfe aus den 70s und den 80s bei unserem Hit History Tageskalender.
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0: Nun sind wir also nach unserer 50s Frühzeitrunde bei den Hit History Halbzeiten auch schon in den 60s gelandet mit Axel Lindner. Denn wer will schon wirklich ernsthaft irgendwo einen harten chronologischen Trennstrich ziehen bei den Originalversionen berühmter Hits? Genauso wenig wie hier bei Beat in Europa mit den 60s-Variationen und auch mit den hautfarbengetriebenen schwarz-weißen Beat- und Soul-Vergleichen. Die nennen wir Beat Goes Rhythm and Blues. Also laufen wir auf der Zeitleiste damit einfach nur ein kleines Stück weiter mit unseren kurzen Songgeschichten. An jedem Tag des Jahres mit den gleichen Bausteinen, aber garantiert an jedem Tag auch vollkommen mit anderen Songs. Denn es gibt viel zu viele, auch in den 60s, als man überhaupt in dieser Jahresstaffel auch unterbringen könnte. Also lasst euch hoffentlich gerne auch jetzt wieder überraschen von unserer heutigen kleinen Songauswahl aus den 60s zur Hit History Halbzeit.

Jimmy, James and the Vagabonds nehmen diesmal britische Anleihen im Piratensender Jahr 1966 beim schwarzen US-Hit der Artistics mit dem ehemaligen Eldorado-Sänger Marvin Smith in Chicago. Einer dieser ganz typischen Northern Soul-Doppelerfolge, die man dort zeitgleich eben auch auf Schallplatte und auf den britischen Livebühnen damit erleben konnte. Nach ihrem schwarzen Top-10-Erfolg von I'm Gonna Miss You, da landen die Artistics nämlich auch schon zum zweiten Mal direkt hintereinander auf den britischen Northern Soul Tanzflächen und sie liefern damit auch wieder so ein typisches Bindeglied aus unserer Abteilung von Beat Goes Rhythm and Blues. Auch ihr Marvin Gaye Cover von Get My Hands on Summer Lovin', da treffen sich genau mit solchen Beispielen die Northern Soul Gemeinde auf der Insel und die zeitgleiche Beat-Jugend. Die Artistics gewinnen damit auch wirklich einen merklichen Stellenwert, auch über die Jahrzehnte hinweg. Denn wenn man erstmal dort in dieser ewigen Bestenliste der Northern Soul Top 500 gelandet ist, dann bedeutet das auch im 21. Jahrhundert in Soul-Kreisen irgendwie sowas wie ein Ritterschlag. Auch hier mit This Heart of Mine von den Artistics.

Der Gin House Blues von der Gruppe Eamon Corner aus Cardiff, der wird für den Sänger Andy Fairweather Load zum Initialerfolg bis zur 12 im Juli 67. Aber nicht nur diese Debütsingle wird fremd gesponsert, sondern wir laden Eamon Corner auch in diese Originalvergleichsserie noch mehrfach mit ein. Mit Paradise is Half as Nice aus Italien von Patty Bravo oder mit Bend Me, Shape Me von den Standells zum Original. Und beim heutigen Gin House Blues, da bin ich selbst ein paar Stufen weiter zurückgeführt worden. Erstmal zur Originalvorlage. Eigentlich sollte ich sagen, zur vermeintlichen Originalvorlage. Vielleicht geht es euch auch manchmal genauso, dass man den ersten Hinweisen gerne Glauben schenken mag, wenn man da mit einer Nina Simone schon 1961 ihre Live-Version von diesem Gin House Blues damals in den Bubbling Under Charts platziert sieht. Dann denkt man sich ganz automatisch, gerade so als Rhythm and Blues beeinflusster Sammler. Das war's dann wieder wohl mal mit Weiß kupfert von Schwarz. Und man hakt diese Geschichte erstmal ab mit dem Gin House Blues von Nina Simone.

doch wesentlich schubkräftiger im Arrangement als zuvor von Eamon Corner. Hier die Nina Simone mit dem Gin House Blues. Aber vor den Eamon Corner, da kommen damit auch schon die Boston Crabs oder auch die Animals auf der Insel zum Remake. Und irgendwann befindet sich wohl auch das musikalische Ohr mal ganz woanders, nämlich hier bei Bessie Smith und ihrem Initialsong namens Me and My Gin. Und dann kommt wie immer auch der Blick auf die Komponisten und dann wird plötzlich das lang schon abgehakte Originalthema vom Gin House Blues dann doch urplötzlich wieder von der Nina Simone wegbewegt, denn auch dort findet sich der Fletcher Henderson und der Texter Henry Troy bei der Copyright-Anmeldung. Also auch wenn der Originaltext zu Anfang noch ein bisschen anders klingen mag als bei Eamon Corner zuvor und natürlich auch bei der Originalvorlage von der Nina Simone. Wir gehen jetzt auf Spurensuche weit zurück zur Kaiserin des Blues, The Empress of the Blues, wie man die Bessie Smith auch gerne nennt, hier schon im Jahr 1928 für Me and My Gin.

Linda Kendrick aus London entführt uns diesmal zu einem beiderseitigen Beat Goes Rhythm and Blues Non-Hit-Pick im Namen der Geminis mit A Friend of Mine. Und wenn man den einheimischen Musikkennern Glauben schenken darf, dann gibt's dort auf der Insel in diesen Tagen inselweit rund 800 lokale Bands und Sänger mit einem Schallplattenvertrag. Alles nur zur Unterstützung vom jeweiligen Bühnenpendant bei den wöchentlichen Northern Soul-Abenden. Und so erklärt sich natürlich auch bestens, wie eine Linda Kendrick oder auch noch die Anglians von den Geminis überhaupt kupfern konnten, während bei uns davon noch nicht mal die Spitze des Eisbergs zu erleben war von Beat Goes Rhythm and Blues, mit der Anlehnung wie immer beim schwarzen Original der Geminis, A Friend of Mine.

wenn es doch auf der Insel schon eine gleichnamige Gruppe, The Pretty Things, in London gibt, dann darf es doch auch den dazugehörigen Bo Diddley-Titel als britische Singlekopie ebenfalls geben, im Jahr 1964 mit dem Pretty Thing von David John and the Mood aus Preston in der Grafschaft Lancashire, also in der direkten Nachbarschaft der Fab Four in Liverpool. Und deshalb landet auch der David John Smith, wie er mit richtigem Namen heißt, ebenfalls auch bei der Beatles-Plattenfirma Parlophone mit Produzent George Martin. Denn auch dort steht ein Bo Diddley in diesen Tagen auch ausnehmend hoch im Kurs. Auch wenn die Beatles selbst ja keine Bo Diddley-Aufnahmen uns hinterlassen haben auf Schallplatten, weil es laut Manager Brian Epstein nicht zum Image der Beatles gepasst hätte. Also braucht man eben hier einen David John als britisches Bühnenabbild für auch diesen britischen Charthit von Bo Diddley mit dem Original vom Pretty Thing.

treffen uns heute mit der White Lady of Soul in den US Top 6 im Jahr 1964 und die Dusty Springfield, die hängt damit auch tatsächlich die Originallieferantin aus dem Hause Burt Bacharach und Hal David in den Hitparaden mal ab. Denn ansonsten gilt die Dionne Warwick für die beiden Brill Building Komponisten als die Hitlieferantin schlechthin, aber ihre fulminante Hitparadenstatistik, die beginnt eben im Namen von Burt Bacharach und Hal David erst wenige Monate später, dann mit Walk On By, mit Do You Know The Way To San Jose oder Just Don't Know What To Do With Myself und I'll Never Fall In Love Again und der Message to Michael und viele, viele mehr. Aber trotzdem gibt's eben heute bei uns gerade die gute Gelegenheit, auch mal wieder das weithin unbetrachtete Original von diesem Wishing and Hoping aus dem Schrank zu entlassen. Denn schon wenige Monate vor der Dusty Springfield, da wird hier der Dionne Warwick zwar genau das gleiche gewünscht und gehofft, aber sie geht eben noch leer aus mit ihrem Original von Wishing and Hoping.

Wishing and Hoping, auch in der handyaffinen Neuzeit auch das eine oder andere Mal einsetzbar, allerdings nicht im ganz wörtlichen Sinn. Wenn man beim Wischen übers Display doch nicht die gewünschte Information bekommt, aber hoffen darf man ja trotzdem drauf. Wishing and Hoping. Und hoffen konnten parallel in England zum Dusty Springfield US-Original hier auch die Mercy Beats auf eine weitere Hit-Version davon. Denn die englischen Plattenfirmen, die kommen ja konsequenterweise in aller Regel nicht gegenseitig sich in die Quere mit mehreren Single-Varianten von ein und demselben Songtitel auf der Insel. Das hatte man nur zu gut gelernt aus der musikalischen Vergangenheit im Tin Pan Alley-Zeitalter in Amerika. Man zersplittert nicht das Potenzial einer Komposition durch viele gleichzeitige Hit-Aspiranten, denn damit kommen eigentlich alle immer nur halbwegs gut über die Runden. Und so gibt's eben in England keine Dusty Springfield-Single, sondern ausschließlich diese Version von den Mercy Beats bis zum Rang 13 platziert mit Wishing and Hoping.

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Was bei den Searchers in Liverpool auch schon mit den 1000 Nadelstichen ganz gut klappt, das holen sich Tony Jackson und seine Mannen auch diesmal mit einem deutschen Texter Lawrence Jaskel wieder ins Studio und eben am Beispiel hier nicht mit einem Klaus-Ulrich Blecher oder einem Kurt Herter oder einem Joachim Rehlin, denn auch mit dem zeitgemäßen Spracheinsatz der Beatles oder auch mit Manfred Mann oder den Mercy Beats, da war zunehmend auch für die Engländer klar, man will einfach nicht mehr länger untätig zuschauen, wie sich die deutschen Produktionsteams die Taschen voll machen, weil sie die zugesicherten 25% am Originalumsatz in Deutschland behalten. Der Produktionsprozess der Originalschallplatten, der ist ja bereits abgeschlossen und man engagiert sich eben einen eigenen deutschen Texter, auch beispielsweise für die deutschen Texte von der Petula Clark oder mit Sie liebt dich für die Beatles. Die deutsche Coverversionsmaschinerie, die wird so ein bisschen trocken gelegt, zumindest zeitweise, aber nicht die französische, hier mit Les Cloches Sonnent. Die Glocken klingen hier bei Beat in Europa auch noch mehrfach mit Claude François.

When you walk in the room, hier mit den Rogues in Italien oder auch gleich mit Ricky Gianco auf Spanisch. Mit in Europa macht seine stetige Rundreise am Kontinent mit La Mia Voce.

schon hatten wir also mit Wenn ich dich sehe einen ersten britisch-deutschen Versuch gesehen. Aber wenn die englischsprachige Version von den Searchers auch einen deutschen Treppchenplatz abbekommt, dann schlägt die deutsche Textdichtergilde dann dennoch ein zweites Mal zu mit der gewohnt bekannten Mannschaft um Texter Günther Lohse diesmal. Die schnelle GEMA-Anmeldung bei Ihnen ist ganz normal schon eingetaktet für den Heinz Harden und damit auch diese Beat in Europa-Song-Geschichte fürs erste erstmal vorbei. Es ist vorbei mit Heinz Harden.

Was bei Georgie Fame zuvor schon mit den Green Onions in London bestens geklappt hat, das holt der Organist hier ganz genauso wortlos nach mit dem Instrumental von Outrage, was so viel heißt wie Empörung. Und so ein bisschen empört darf man vielleicht schon auch mal sein, wenn wir hier für die deutsche Beat-Fan-Gemeinde tatsächlich mehr als 500 solche Singles mit ursprünglich schwarzen US-Singles nach England quasi exportieren, um daraus dann so ein mächtiges Stück an britischer Zeitgeistgeschichte auch anzuzetteln. Denn nicht nur einen Georgie Fame, den zieht's wie selbstverständlich immer wieder zu den zeitgleichen Rhythm and Blues und Soul-Originalen hin. Wir sprechen hier wirklich in keinem Fall von irgendwelchen Album-Fülltakes, sondern tatsächlich um mehr als 500 Single-Kandidaten, die sich alle gute Hitchancen dort ausrechnen. Die British Invasion also mal komplett auch andersherum gedacht, wenn nämlich die schwarzen US-Boys ihre Songideen auf die Insel bringen, obwohl es ja diesmal tatsächlich pari steht, mit zweimal schwarz mit Alan Jackson und Booker T. Jones und zweimal weiß mit den Blues Brothers Steve Cropper und Donald Duck Dunn, hier 1965 zum Original, mit Booker T. Jones and the MGs, Outrage, Empörung.

Mit dieser Songstory, da gehen wir jetzt mit Tommy James und seinen Shondells ins Jahr 1969 auf die US-Nummer 1 Position für knapp 5,5 Minuten für Crimson and Clover, also direkt dem übersetzten kaminroten Klee. Da liegt in Zeiten von Woodstock natürlich auch sofort der Drogenbezug zu Hasch oder zu Marihuana vermeintlich auf der Hand. Aber diesmal weit gefehlt, Historianer. Es gibt wohl eine Übersetzungsidee von Crimson and Clover, die befördert ein mittelalterliches Bild einer ersten Liebesnacht einer Jungfrau. Also im eigentlichen Sinn eine Entjungferung mit der Farbe Rot und dem Kleeblatt als Zeichen der vorherigen Unschuld. Bei Adam und Eva, da werden die Geschlechtsteile im Paradies durch ein Kleeblatt abgedeckt. Und wenn nun das nichts mehr hilft, dann wird aus dem Kleeblatt grün eben purpurrot, meine Damen. In jedem Fall, da nehmen wir uns jetzt gut 5 Minuten mal Zeit, um über diese so benannte Defloration so ein bisschen nachzusinnieren. Die Gesangsstimmen, die laden uns ja schon förmlich dazu mit ein bei Crimson and Clover durch Tommy James und seine Shondells.

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Wir sind heute mit unserem 60s-Album zu Gast bei Millie Small im Jahr 1965 zum exklusiven Zuschlag für ihr Album Millie Sings Fats Domino. Und das erklärt sich auch allein schon durch die geografische Nähe von ihrer Heimatinsel Jamaica, mal eben dort die Radiowellen aus der Crescent City in New Orleans auch aufgesammelt zu haben. Denn wenn dort die großen 50.000 Watt-Sender im Louisiana Bayou dann bis nach Jamaica zu hören waren, da kennt die Millie natürlich eben auch alle Hits vom Fats. Und ganz besonders wollte sie es ihm danken durch ihr Hommage-Album mit einem 33er mit Bluebeat-Rhythmen unterlegt. Und fertig ist dann auch schon ihr drittes Album nach My Boy Lollipop. Und so tragen die Radiowellen diesen Sound dann am Ende auch über den Atlantik nach England mit den Four Winds von Millie Sings Fats Domino.

Hold Hands aus unserem heutigen 60s-Album des Tages. Millie sings Fats Domino, inzwischen freilich auch schon fest übergesiedelt nach England, aber trotzdem dort bei der West Indian Gemeinde einer der Superstars für die importierten Bluebeat- und Ska-Rhythmen, von denen seither die britische Musikkultur ja über Jahrzehnte auch weiterhin profitiert, beispielsweise auch mit den Hits von Madness oder Selector und UB40 mit Ausgangspunkt hier beim Fats in New Orleans. Und dann per Radioübertragung quasi übergesiedelt nach Jamaica zu Millie Sings Fats Domino.

Bei uns läuft heute der Countdown runter mit Buddy Lee and the Satellites im Instrumentaljahr 1964, wenn dort an der amerikanischen Westküste die Surfer die nächste Megawelle erwarten und wir dazu während der Sommermonate auch jeden Tag wieder zwei weitere Surfer-Singles gerne wieder ausgraben zum Ganzjahresturnus bei unserer 60s-Instrumentalecke. Und so haben wir uns im Sommer eben zu diesem Thema im Thema entschlossen, dass uns auch genau solche wortlosen Scheiben wieder gezielt rauspicken lässt, die euch vielleicht auch ohne die passende Megawelle ein bisschen Sommergefühl mitbringen können. Hier auch aus demselben Jahr mit Jerry Cole zum Midnight Surf.

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Wir bringen hoffentlich nicht nur heute ein bisschen Sonnenschein in euer Oldie-Herz mit unserem nächsten Geburtstagsaspiranten, dem Vic Dana. Geboren heute am 26. August 1932 als Samuel Mendola in Buffalo im Bundesstaat New York. Und dort ersetzte ab 1960 den Gary Troxell erstmal bei den Fleetwoods, weil der direkt nach seinen beiden Nummer-1-Hits von Mr. Blue und Come Softly to Me zur Army eingezogen wird. Da ist der Uncle Sam in Amerika unnachgiebig. Aber so kommt unser Jubilar quasi als Ersatzkandidat dann 1961 doch schon zu seinem ersten Top-10-Hit, ganz buchstäblich mit der Tragedy vom neuen Leadsänger der Fleetwoods, Vic Dana.

Die Top 40 Karriere von unserem Jubilar wird dann aber auch gleich nach den Fleetwoods nahtlos weitergehen. Als Solosänger dann 1962. Vic Dana landet zwischen 1962 und 70. Während dieser Zeit insgesamt 16 Mal als Solosänger in den US-Charts. Allen voran natürlich seine einzige Top 10 Songgeschichte von den Red Roses for a Blue Lady oder I Will, dann auch mit Dean Martin ebenfalls in den Top 10 gelandet. Aber auch schon sein erstes Solo-Jahr, das war buchstäblich ein sehr gutes Jahr, zumindest wenn es mal an dem Erfolg der Mädels auch bewerten mag. A very good year for girls mit Vic Dana.

0: So, Watson, you, was gibt's Neues von unserem Jubilar, inzwischen im Jahr 1966 gelandet? Mittlerweile kommt der Vic Dana schon mehr als ein Dutzend Mal in die Billboard-Charts, aber mit diesem Crooner-Balladenstil auch wesentlich erfolgreicher noch in den sogenannten Adult Contemporary Charts. Dort sammelt man ja inzwischen schon seit 1961 nur die Hits der Erwachsenen. Und diese gesonderte Hitparade, die gibt's auch bis ins 21. Jahrhundert immer noch notiert. Wer nämlich inzwischen auch schon vielleicht genug gehört hat von der immer wieder ähnlich gestrickten Hip-Hop- und Rap-Begeisterung, der findet sich inzwischen vielleicht auch bei den Adult Contemporary Charts wieder, wie damals schon der Vic Dana mit A Lifetime Loving You, mit seiner Bekenntnis zu seiner einzigen Frau, die ein Leben lang an seiner Seite ihr gemeinsames Leben bereichert. Wer wünscht sich das nicht, so eine Frau zu haben? Hat sich doch auch wirklich kaum was verändert in den vergangenen gut 50 Jahren, auch schon vor Vic Dana und nachher sowieso. A Lifetime Loving You, eine Non-Hit-Hymne auf all unsere Frauen, die weit mehr wert sind als nur eine kurzfristige Nummer 1 in den Hitparaden. Wir danken dafür dem Vic Dana.
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Es schaut heute zu Anfang vielleicht fast so aus, als würden wir mit unserer nächsten Jubilarin heute in den 70s erstmal einsteigen. Aber wir treffen uns heute am 26. August 1946 zum Geburtsjahr von Valerie Simpson, der Ehefrau von Nick Ashford aus der New Yorker Bronx. Und auch wenn ihre buchstäblich erst soliden Hits dann erst ab Ende der 70er Jahre so richtig losgehen werden, so hätten wir für euch trotzdem erstmal noch zum Einstieg so eine mächtige Hitphalanx noch aus den 60er Jahren im Namen von der Komponistin Valerie Simpson und natürlich ihrem Ehemann Nick Ashford. Denn für die beiden ist wirklich kein Berg zu hoch und kein Tal zu tief. Für Valerie Simpson und Nick Ashford mit einer Nummer 1 für Diana Ross. Ain't no mountain high enough.

Was nun aber auch ganz besonders bei den Diana Ross-Erfolgen aus der Feder unserer Jubilarin immer gerne auffällt. Ihre Songs, die kommen vor allem auf der Insel auch stetig in die vordersten Reihen der Hitparaden. Oder auch hier beispielsweise mal ausschließlich nur in die englischen Hitparaden. Und auch bei ihrem Surrender, da kommt die Diana Ross damit in die britischen Top 10. Aber zu Hause in Amerika nur mal knapp in die Top 40. Es lohnt sich also heute auch mit unserer Jubilarin wieder mal so auf einen ganz kurzen gesonderten Blickwinkel auf die Insel. Denn die Valerie Simpson, die wird dort noch weit mehr wahrgenommen. Deshalb geben wir auch im ganz buchstäblichen Sinn eben nicht auf, von den dort immer wieder unterschiedlichen Blickwinkeln zu berichten. Mit einem Top-10-Hit Surrender für Diana.

beiden, Valerie Simpson und Nick Ashford, die finden zu Anfang ihrer gemeinsamen Karriere auch schnell Kontakt zu den umliegenden Plattenchefs, die natürlich für ihre Kompositionen auch immer gerne Abnehmer finden. Deshalb hier auch die Mädchenband der Kittens im Startjahr 1965 mit I Got to Know Him. Aber dazu trifft zu den beiden auch bereits eine dritte im Bunde mit dazu, die Joshie Joe Armstead von den iCats, bei Ike and Tina Turner im Background auch immer wieder mal zu hören. Nur als Komponisten-Trio, da werden sie dann ab Mitte der 60er Jahre zu einem der Trendsetter-Teams, das man durchaus auch vergleichen könnte mit Holland Dozier Holland oder auch mit Smokey Robinson, Marv Tarplin und mit Ronnie White. Nur Ashford, Simpson und Armstead, die halten sich ab 1965 die Türen für all ihre Kompositionen überall hin offen. Und so landet hier die Maxine Brown im selben Jahr zum nächsten Chart-Hit von Valerie Simpson und Nick Ashford mit One Step at a Time.

I can't change mit Lorraine Chandler. Es muss sich für unsere Jubilarin ganz bestimmt nichts ändern, um damit 1966 einen weiteren Northern Soul Top 500 aus dem Hut zu zaubern und auch im selben Jahr bereits die nächste britische Northern Soul Auswirkung damit auf der Insel, auch bei dieser so langlebigen Hitparade der Northern Soul Top 500, wieder aus der Feder von Valerie Simpson und Nick Ashford, reine Tanzflächenflut hier für die Metros und Since I Found My Baby.

Could It Be You mit Sharon Scott mit typisch geradlinigem Northern Soul Backbeat im Jahr 1966. Ashford und Simpson noch längst nicht vor dem Mikrofon, aber dafür verstärkt am Notenblatt hier auch für die Mädchenband der Geminis aus New York und dann aber auch wieder eher in Wolverhampton oder in Stoke-on-Trent auf den Plattenspielern im Einsatz bei den Northern Soulies durch Nick Ashford und Valerie Simpson.

Look Away, gleich mit der nächsten bestens bekannten Mädchenband der Shirelles, mit am Ende über 30 Charthits, aber eben auch gerade dann Mitte der 60er Jahre mit bestens Tanzflächen geeigneten US-Non-Hits, an denen man im Billboard-Magazin natürlich geflissentlich gerne vorbeischaut mit Look Away. Aber hier macht's eben der solide, kräftige Grundbeat. Auch hier für Jimmy Bailey mit einer wesentlich höheren Wertschätzung auf der Insel mit seinem Hush im selben Jahr 1966. Valerie Simpson und ihr Ehemann Nick Ashford, sie beliefern die Tanzflächen auf der Insel mit Jimmy Bailey und

Wir gehen auch auf Suche mit den Charmaines bei Keep On Searching von unserem Komponistenteam Valerie Simpson und Nick Ashford, die ja übrigens damals als verheiratetes Paar ihren Nachnamen behalten wollten. Also für diese Zeiten auch eine durchaus moderne Herangehensweise für ihr gemeinsames Leben, auch als Komponistenteam. Wenn also all die Northern Soul-Beispiele am Ende auch keinen US-Billboard-Hit draus werden lassen sollen, dann ist das gerade ja auch aus deren Sicht ein nicht unwesentliches Detail für einen erfolgreichen Northern Soul-DJ, dass es sich eben nicht um fremdvergebenen Hit-Status dann handelt, sondern jede nordenglische Stadt, die hat damals so ihre eigenen Plattenaufleger und auch ihre eigenen regionalen Hits, die dann am Ende diese überregionale Northern Soul Top 500 Hitparade dann auch befüllt hatte. Wie hier auch beispielsweise noch für die Gruppe Stemmons Express aus Texas mit ihrer einzigen Single Woman Love Thief.

A friend of mine told me, dass es damit wieder auf der Insel gelandet ist. Hier mit der Linda Kendrick in Swinging London im Jahr 1966 und ganz genauso hier auch mit den Anglians aus Norwich im englischen Norden auf Geheiß von Ashford and Simpson. A friend of mine.

Damit Ashford und Simpson sich weiter aufs Komponieren konzentrieren können, da übergeben sie ihre nächste Beat-Ballade ans Duett Chuck Jackson und Maxine Brown, I Never Had It So Good. Aber sie beliefern dann auch den Good Old Uncle Ray Charles mit einer ersten schwarzen Nummer 1, die auf der Insel dann zum Beispiel auch der Manfred Mann in die britischen Charts bringt. Die Coasters liefern das Original, aber Nick Ashford und Valerie Simpson die Songidee zu Let's Go Get Stoned. 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

Queen Aretha befördert dann ihr Cry Like a Baby ebenso in die Hitparaden im Namen von Nick Ashford und Valerie Simpson. Und damit sind wir auch immer noch nicht durch mit diesen beiden Ausnahmetalenten. Nach unserem Teil 1 am 4. Mai für Nick Ashford, da neigt sich damit jetzt auch der Teil 2 im Namen von Valerie Simpson so allmählich dem Ende zu. Aber es gibt ja noch den 8. Oktober zum dann anstehenden Geburtstag von der Jo Armstead. Auch noch ein drittes Mal im Namen von Valerie Simpson, Nick Ashford und eben der Jo Armstead. Denn unser Geburtstagskalender, der liefert eben immer so viele weitere Möglichkeiten und Blickwinkel auf die Oldie-Musikgeschichten von damals, wie heute auch auf die buchstäblich nicht immer so einfache Liebe zwischen Nick Ashford und Valerie Simpson. Hier wieder in Töne gepackt für Marvin Gaye und Tammy Terrell für die nächsten Motown-Klassiker. 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

bei Berry Gordy in Detroit ja üblich. Da schreiben Valerie Simpson und Nick Ashford exklusiv alle Hits für Marvin Gaye und Tammy Terrell. Denn jedes Motown-Komponistenteam hat eine ganz persönliche Beziehung für ihre Songideen, damit nach der Vorstellung von Berry Gordy auch hausintern immer so ein gewisser Konkurrenzdruck auch bestehen bleibt. Und wenn man eben wie in diesem Fall aus 10 Singles insgesamt 12 Chart-Hits erzeugen kann, dann gehört diese Erfolgsquote mit zum Besten, was Motown nach diesem Maßstab jemals zustande gebracht hat. Eine Pop Nummer 7 und eine weitere Rhythm and Blues Nummer 1. Für Marvin Gaye und Tammy Terrell, You're All I Need to Get By.

Die Big Maybell fordert mich jetzt aber doch zum Heimgehen aus den Komponistentagen von Valerie Simpson mit Let Me Go. Denn damit neigt sich unser Teil 2 von Nick Ashford und Valerie Simpson jetzt dem Ende zu. Aber wie gesagt, wir behalten die starken Komponistenfrauen dann natürlich mit ihren Komponistengeschichten auch weiter auf unserem Kalender dann am 8. Oktober mit Joe Armstead. Genau dafür haben wir ja auch nicht zu Unrecht diesen Geburtstagskalender uns ausgedacht, damit die Musikgeschichten mit vielen solcher unterschiedlichen Blickwinkel auch umgehen kann und wir uns dazu nur den richtigen Kalendertag raussuchen dürfen, um das Ganze nicht in Vergessenheit geraten zu lassen. Heute natürlich auch wieder mit dem Appell an unsere 70s und die 80s-Kollegen, wenigstens mal so ein paar weitere Töne mitzuliefern, dann auch als Gesangsduett Ashford and Simpson aus den 70s und 80s. Nachdem unsere Jubilarin Valerie Simpson aber auch noch einen letzten Chart-Hit für die Supremes jetzt spendiert, Some Things You Never Get Used To. An manche Dinge kann man sich eigentlich nie gewöhnen, aber an unseren täglichen Geburtstagskalender da hoffentlich doch gerne. So wie heute an unsere Jubilarin Valerie Simpson.

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Wir machen heute mal einen absolut außergewöhnlichen Schlenker bei unserer Jahresstaffel von unseren täglichen Elvis-Originalpaaren. Denn wenn ihr euch auf unserer Webseite unter www.hithistory.de all unsere Originalpärchen mal in Ruhe durchblättern wollt, dann ist da auch bei unseren weiteren Jahresrundreisestaffeln mit den Originalversionen berühmter Hits von den Pre-Rock'n'Roll-Tagen dann bis in die 70er Jahre immer genau einer mit dabei, der damit aus der Reihe tanzt. Will heißen, diesmal liefert uns tatsächlich der Elvis hier selbst mit seinem namensgebenden Songtitel Raised on Rock das Original. Einfach nur, um damit all unsere Historianer da draußen so ein bisschen auf die Schippe zu nehmen, um vielleicht auch dann und wann mal bei unseren 5 anderen Originalstaffeln diese Ausreißer zu identifizieren. Im Grunde also schon mal eine ganz einfache Übung, wenn ihr einfach mal auf die Jahreszahl bei der Aufnahme von der Helen Reddy schauen wollt, 1974, für ihre Version von Raised on Rock auf ihrem Album Free and Easy. Da kann man schon ganz gut den Hinweis drauf kriegen, dass es sich hierbei eben ausnahmsweise andersrum dreht. Heute der Elvis, das Original mit der Nase vorn bei der Originalsuche gegenüber der Helen Reddy. Denn für jedes Thema gibt es ja auch gerne ausgewiesene Spezialisten, die dann eben genau diesen einen Ausreißer bestimmt ganz zielsicher rauspicken können. Also bleibt aufmerksam. Es lohnt sich an jedem Tag wieder aufs Neue bei insgesamt 5 unterschiedlichen Originaljahresstaffeln, bei der in jeder Jahresstaffel genau ein Fake versteckt ist. Heute mit Raised on Rock von Helen Reddy und dem Original von Elvis.

Diejenigen, die jetzt aber sofort den Spieß umdrehen wollen mit all den tatsächlichen Elvis-Originalversionen, die haben natürlich genauso recht. Nur genau die darf ich natürlich auch gerne mit einladen, davon eine eigene Serie an den Start zu bringen. Und dabei meine ich jetzt ganz bestimmt nicht, eine entsprechende Liederliste hier anzufertigen. Außerdem wissen ganz bestimmt die Elvis-Insider auch sofort, welche beiden weiteren Elvis-Hits der Komponist von diesem Raised on Rock noch ins Rennen gebracht haben. Oder gar welchen Fremdnummer-1-Hit der Mark James neben den Suspicious Minds ebenfalls noch komponiert hat. Aber wer macht dann dazu das eigentliche Original? Für all diejenigen, deren Tellerrand ein bisschen breiter sein darf und vor allem an all diejenigen, die nicht nur immer die Nadel im Heuhaufen suchen wollen, sondern vor allem den Spaß daran haben mit all unseren Musikgeschichten. Hier sei es nochmal ausdrücklich betont, ihr seid alle recht herzlich eingeladen, uns redaktionell mitzuarbeiten mit euren spannenden Texten von weiteren spannenden Musikgeschichten, wie heute eben auch unser Kurzausflug mit dem Komponisten Mark James zu Hooked on a Feeling, die Nummer 1 für die Gruppe Blue Suede. Okay.

mit der Soccos Band als Pseudonym für den BBC-Orchesterleiter Brian Fahey. Da tauchen wir diesmal für unsere Fernseherinnerungen heute mal für insgesamt 26 Episoden zur britischen Kinderserie Zocco mit dieser Erkennungsmelodie von BBC-Orchesterleiter Brian Fahey. Und in dieser Comicreihe, da wird vor allem auch der Simon Smith and the Amazing Dance Bear zum landesweiten Top 4 Erfolg gemacht, eben aus der Serie Zocco, hier mit dem Alan Price Set.

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Auch wenn der Mr. Zocco jeden Sonntagmorgen von 1968 bis 70 so beliebt geworden war. Diese britische Kinderserie, die bedient sich dann aber trotzdem bei einem US-amerikanischen Original. Hier mit Tommy Boyce schon im Jahr 1966, mit dem Simon Smith and the Amazing Dance Bear aus der Feder des US-Komponisten Randy Newman. Nur die durch und durch britische Restvertonung, die verdankt dieser Mr. Zocco dann auch eben dem Orchester Chef Brian Fahey bei der BBC immer am Notenblatt. Und hier auch noch mit dem Man in a Cage, mit dem Mann in einem Käfig, eine der vielen weiteren Episoden von Mr. Zocco, der wohl ersten Kinder-Comedy-Serie auf der Insel in Töne gepackt durch Brian Fahey.

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2: Auch heute schlagen wir mit unserer Hit-History-Halbzeit so ein wenig aus der Art Historianer, denn der Axel Lindner wechselt für euch in diesem Monat mal das Musikjahrzehnt mit unseren aber ansonsten angestammten Originalversionen berühmter Hits und auch den dazu passenden deutsch-englischen 50-50-Pärchen. Und weil wir es hier bei diesem kurzen Schlaglicht in den 80er Jahren auch damit belassen wollen, da erwarten euch jetzt gleich im Anschluss für die nächste halbe Stunde mal zwei womöglich recht spannende Originalpärchen und dann komplettieren wir das Ganze mit einem passenden 50-50-Pärchen eben auch aus den 80er Jahren bei unserer Hit History Halbzeit.

Als Rhythm and Blues, da muss man doch diesen britischen Top 25-Hit von Robert Plant hier mit seinen Honey Drippers bei so einer Jahresgelegenheit mal wieder auspacken mit der mächtig instrumentierten Version von There's Good Rockin' at Midnight. Aber damit hat ursprünglich bereits im Jahr 1949 der Urschöpfer Roy Brown seinen eigentlichen Nachfolgehit zu There's Good Rockin' Tonight eingespielt, das dann auch später der Elvis übernehmen sollte. Aber dieses Rockin' at Midnight, das stammt also noch genau aus der Zeit, als die Rhythm and Blues Hitparaden längst noch nicht den Begriff Soul gekannt hatten, sondern vielmehr das Ganze hier aus den so betitelten Race Music Charts schon entnommen wird. Mit There's Good Rockin' at Midnight von und mit Altmeister Roy Brown.

Natürlich orientiert sich hier Matt Bianco 1985 am gut 20 Jahre älteren britischen Nummer 1 Hit von diesem Yeah Yeah mit Georgie Fame und seinen Blue Flames. Aber dennoch greifen wir jetzt nochmal ein paar Monate früher in die Latin-Hit-Regale nach Amerika zum Originaltaktgeber Mongo Santa Maria. Denn sein Yeah Yeah, das sollte damals 1963 schon der direkte Hit-Nachfolger werden von seinem Top-10-Hit zum Watermelon Man. Und den holt sich der Ramon Santa Maria aus Havanna ja ursprünglich von Herbie Hancock zu einem reinen 60s-Originalvergleich. Aber diesmal liefert er selbst seinen ebenso langlebigen Mehrfach-Chart-Hit, vor allem nach England, von dieser Urversion abstammend von Yeah Yeah, von und mit Mongo Santa Maria.

Später muss nicht zu spät sein. Aber auch der Bernd Klüver, der weiß als Schlagernutznießer nur allzu gut, dass man zwischen dem Originalhit, diesmal von Dr. Hook und seiner deutschen Coverversion, auch wirklich nie viel Zeit vergehen lassen sollte, um noch möglichst gut im Originalschlepptau auch mitzupunkten. Und dabei verdient aber den Löwenanteil auch diesmal wieder sein Texter Peter Orloff. Denn sein automatischer Tantiemenanteil an Better Love Next Time, der bringt seiner Peter Orloff GmbH und Co. KG auch sofort wieder 25% vom deutschen Verkauf der Piratenband Dr. Hook, dem Augenklappensänger Ray Sawyer mit Better Love Next Time.

0: damit gehen heute unsere 80er-Jahre-Hitgeschichten schon wieder dem Ende zu. Aber wenn es euch gefallen hat, dann lasst euch doch einfach gleich morgen wieder weiter so ein bisschen musikalisch überraschen. Dann bei der nächsten Hit-Ausgabe von unserer Hit-History-Halbzeit.
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Dies ist ein Titel vom 16. Studioalbum der Beach Boys, 1970. Das Album hieß Sunflower. Ende der 60er, Anfang der 70er Jahre waren die Beach Boys mit ihren Alben nicht mehr sonderlich erfolgreich. So auch nicht mit diesem hier. Slip on Through, so hieß der erste Titel auf diesem Album. Sunflower, das Album, 1970 das Erscheinungsjahr. Und der nächste Titel, Got to Know a Woman.

Got to Know a Woman vom Album Sunflower, die Beach Boys 1970. Und natürlich kommt auch hier noch ein dritter Titel von diesem Album, It's About Time. Ja, es ist auch für mich Zeit, mich davon zu verabschieden. Die Beach Boys 1970.

Boyzone tatsächlich damit im Jahr 1995 den Erstlingshit bis zu einer britischen Nummer 2 mit ihrer Geschichte vom Father and Son. Denn der Originalinitiator Cat Stevens, der versteckt diese Melodie 1970 erstmal auf seinem Album Tea for the Tiller Man oder auch als B-Seite zum Hit von Moon Shadow. Wer aber schon damals Anfang der 70er Jahre Musik hören konnte, dem war sein Father and Son auch sofort ins Ohr gegangen, nur mal eben damit nicht in den Hitparaden gelandet. Von und mit Cat Stevens.

Vielleicht haben wir es ja heute auch wieder mal geschafft, dass euch von all unseren Musikgeschichten vielleicht mal nur eine ins Gedächtnis gerutscht ist. Dann hätten wir mit unserem musikalischen Oldie-Kalender auch schon viel erreicht. Denn dann wisst ihr nämlich, dass ihr vielleicht schon morgen was versäumen könntet, wenn ihr nicht wieder am Gerät sein könnt. Freilich geht's naturgemäß natürlich nicht immer. Aber wenn es euch gefallen hat, dann merkt euch einfach diesen Sender um diese Uhrzeit dann auch schon morgen wieder zur nächsten Ausgabe vom Hit History Tageskalender.

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0: Ich mag die Golden Oldies aus den 60ern, 70ern und 80ern und die spielen wir jetzt. Hallo allerseits.

0: Shaking All Over von den Lords. Und dass die Lords nicht aus England und auch nicht aus den Vereinigten Staaten kamen, das hört man natürlich an ihrem Englisch. Macht nichts, ist ein toller Song gewesen damals in den 60ern. Und genau diese Art von Musik, die gibt es jetzt natürlich in dieser Stunde. Wir hören sie, die Golden Oldies aus den 60ern, den 70ern und aus den 80ern. Und mein Name ist Eckhard Hannibal Heuermann. Ich sitze hier im Studio in Bad Salzuflen und freue mich, dass ihr eingeschaltet habt.
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0: Das fing schon Anfang der 60er Jahre richtig gut an mit guter Musik. Benny King hatte die Drifters verlassen und eine Solokarriere gestartet. Und sein erster ganz, ganz großer Hit, sozusagen ein Welthit, der stand im Jahre 1961 in den Charts.

Der verlorene Sohn oder besser gesagt der verlorene Sänger bei den Drifters, der war im Jahre 1961 besonders erfolgreich als Solointerpret, Benny King und Stand By Me. Aber die Drifters, die kamen auch ohne Benny King gut zurecht. Sie hatten 1961 einen Riesenhit, Nummer 1 in Amerika und auch Nummer 1 in den englischen Top 20, Sweets for My Sweet. 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

Sweets for my sweet, ein Song, der im Jahre 1961 von den Drifters noch im Cha-Cha-Cha-Rhythmus präsentiert wurde. Einige Jahre später hatten die Searchers ja damit einen riesigen Hit als Beat-Song. 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Die Hochzeit des Jahres 1981, das war sicherlich die von Prinz Charles und Lady Diana Spencer. Und die Ehe der beiden, die hat ja auch immerhin 15 Jahre gehalten, nämlich bis zum Jahre 1996, wenn wahrscheinlich wohl auch einige Jahre davon nur auf dem Papier.

Das war Angel of Mine von Frank Duval, der ja eigentlich Frank-Uwe Patz heißt, der aber mit diesem Song im Jahre 1981 auf keinen Fall gepatzt hat, denn das war ja einer der Hits des Jahres damals. Und wenn ich jetzt einen Song von Max Werner ankündige, dann kann man natürlich meinen, der Max Werner, der stammt aus Deutschland. Nein, nein, dem ist nicht so. Das ist ein Niederländer. Der hatte aber auch im Jahre 1981 einen Riesenhit mit Rain in May.

0: Der Sonnenschein, der mag zwar schöner sein, aber den Regen, den brauchen wir in jedem Monat, auch im Mai. Das war Max Werner mit Rain in May.
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0: Die sind natürlich heute auch dabei und bei Neil Diamond, da hat man eine ganz, ganz große Auswahl. Er hat mehr als 125 Millionen Tonträger verkauft. Viele Songs erreichten die Nummer 1 Position, so auch dieser im Jahre 1970. Hier ist Crackling Rosie. Ah.

Neil Diamond sang im Jahre 1970 Crackling Rosie und das war ja auch das Jahr, in dem der Piratensender Radio Nordsee nicht nur auf Englisch, sondern auch auf Deutsch sendete.

Die Jingles wurden später noch besser und weil der Sender einige Seemeilen vor Sreveningen, wir hier in Deutschland sagen ja Scheveningen, auf der Mebo 2 stationiert war, wurde natürlich auch viel Musik von holländischen Bands gespielt und das kam auch in Deutschland gut an und ihre Songs standen in den Charts. Und die beliebteste und bekannteste niederländische Band hier bei uns in Deutschland, das war sicherlich diese hier, sind The Shocking Blue.

Bei allen Eisenbahnern war der Song im Jahre 1970 vielleicht nicht so beliebt, bei allen anderen schon. Das waren The Shocking Blue mit Never Marry a Railroad Man. Da Shaken Stevens bereits in den 60er Jahren mit seiner Band den Sunsets Rock'n'Roll Musik gemacht hat, das hört man. Und zwar auch bei seinen späteren Hits. Dieser hier stammt aus dem Jahre 1980. Hier ist You Drive Me Crazy. 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

0: Den würden wir auch als 60er Jahressong durchgehen lassen, aber er stammt natürlich aus dem Jahre 1980. Shakin' Stevens und You Drive Me Crazy. Aber jetzt gehen wir wirklich in die 60er.
1: Oh no!
0: Doch! Gesagt ist getan, wir gehen in die 60er Jahre und das hier ist einer der größten Hits von den Trox. I Can't Control Myself.

I can't control myself von den Troggs. Und viele fragten sich damals, warum heißen die Troggs eigentlich Troggs? Nun, ist ziemlich einfach. Sie hießen ursprünglich The Troglodytes, das heißt auf Deutsch so viel wie die Höhlenbewohner. Das war ein bisschen lang, haben sie einfach The Troggs draus gemacht. Die Fußball-Weltmeisterschaften, die finden ja immer in geraden Jahren statt. Allerdings durch vier darf die Jahreszahl nicht teilbar sein und das Jahr 1958, das war so ein Jahr. Und damals hatte Schweden eingeladen und der Gastgeber, der schaffte es ja auch sogar bis ins Endspiel und er musste dort damals gegen Brasilien antreten und die hatten ein Fußball-Wunderkind mit in ihren Reihen, nämlich einen 17-Jährigen. Der hieß und heißt Pelé und er schoss damals beim 5:2-Sieg von Brasilien gegen Schweden auch gleich mal 2 Tore. Und damit war Brasilien der Fußballweltmeister des Jahres 1958 und hier ist Musik von damals. Einer der Hits des Jahres hieß Claudette.

Claudette. Und wer Ende der 50er Jahre in einem der zahlreichen Schallplattenläden nach dieser Single fragte, der bekam die gleiche Single wie jemand, der ein paar Minuten später reinkam und All I Have to Do Is Dream von den Everly Brothers kaufen wollte. Denn das war damals eine sehr erfolgreiche Doppel-A-Seite.

Die Everly Brothers, das waren Don und Phil Everly und wir haben sie gehört mit einem Double Golden, mit Claudette und All I Have to Do is Dream. An diese Band, da erinnere ich mich sehr gerne. Sie wurde im Jahre 1963 in Birmingham gegründet. Und ihre großen Hits, die hatte sie auch alle in den 60er Jahren. Dies war einer ihrer größten. Hier ist die Spencer Davis Group mit Keep On Running. 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

Nur zwei Nummer 1 Hits hatte die Spencer Davis Group, nämlich im Jahre 1966 Somebody Help Me und ein Jahr davor im Jahre 1965, da waren sie mit dem Song, den wir gerade gehört haben, ganz weit oben, nämlich auf Platz 1 in den englischen Top 20, Keep On Running. Und es war auch im Jahre 1965, dass zum ersten Mal ein Mensch einen Weltraumspaziergang machte. Denn am 18. März verließ damals der Kosmonaut Alexei Leonow als erster Mensch sein Raumschiff. Und die Songs, die waren damals alle so schön kurz, dass wir gleich noch einen hören. Hier ist noch ein weiterer Song aus dem Jahre 1965. Golden. Und das ist wahrlich ein wunderschöner Golden Oldie. Von einer Band aus Australien, nämlich von den Seekers, A World of Our Own.

A World of Our Own, ein Song von der australischen Band The Seekers, die sich im Jahre 1968 aufgelöst hat, obwohl einige Mitglieder da noch weitermachten als The New Seekers. Und im Jahre 2010, da gab es dann ein Riesen-Comeback in der Originalbesetzung, nämlich gemeinsam mit André Rieu machten sie eine Australien-Tournee. 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Nomen est omen, sagt man ja, wenn schon der Name eines Gegenstandes oder einer Person verrät, was man zu erwarten hat oder was dahinter steckt. Und dieser Song, der heißt Good Thing von den Fine Young Cannibals, und der ist wirklich gut.

Good Thing, ein Song von einer Drei-Mann-Band, nämlich von den Fine Young Cannibals, die aus der zweitgrößten Stadt des United Kingdoms, also des Vereinigten Königreichs, stammt. Richtig, das ist Birmingham. Anita Hegerland, das ist die kleine Anita, die bei Roy Black mitgesungen hat, bei dem Song Schön ist es, auf der Welt zu sein. Später hat sie dann andere Musik gemacht, nämlich gemeinsam mit Mike Oldfield. Hier ist Innocent.

0: Mike Oldfield und die große Anita Hegerland mit ihrem gemeinsamen Hit Innocent. Und ich habe deswegen extra große Anita Hegerland gesagt, weil sie ja vorher, einige Jahre zuvor in den 70ern, gemeinsam mit Roy Black Musik gemacht hat. Und da war sie noch die kleine Anita. Schön ist es, auf der Welt zu sein.
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Einer der ganz frühen Bee Gees Songs, das war Spicks and Specks. Und ich hoffe, dass diese Sendung bei euch auch Spuren und Eindrücke hinterlassen hat. Denn dann schaltet ihr ja ganz bestimmt beim nächsten Mal wieder ein, wenn es wieder heißt Goldrausch. Wenn wir wieder die Oldies aus den 60ern, 70ern und aus den 80ern genießen werden, naja, der ein oder andere aus den 50ern, der ist vielleicht dann auch noch dabei. Aber nur, wenn sie gut sind und golden schimmern. Und bis zur nächsten Ausgabe dieser Sendung. Alles Gute, tschüss, bye bye, euer Eckart Hannibal Heuermann.

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herzzerreißend, wie der das Bienchen gebeten hat zu bleiben, ne? Jo, I've been lonely too long, the maniacs. So langsam darf ich mich schon zum Ausgang begeben, eine Kurve kratzen, aber ohne die Eis noch einmal angekündigt zu haben mit diesem sagenhaften Titel von 3 Minuten und 41 Sekunden, haben wir ganz genau ausgetimt. Und das ist ein Titel, das ist so ein schwerer Titel. 6, 3, 4, 5, 7, 8.